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1: Mit Helene Feichtenhofer. Schönen guten Morgen. Offene Geschäfte am Sonntag, das soll zumindest dort, wo viele internationale Gäste unterwegs sind, möglich sein. Die österreichische Hotelvereinigung hat die Diskussion der Sonntagsöffnung wieder losgetreten. Zumal auch die Post mittlerweile Sonntagspakete zustellt. Tourismuszonen mit offenen Geschäften kann sich auch Margarete Kritz-Zwitkowitz vorstellen, die Nachfolgerin von Walter Ruck in der Wiener Wirtschaftskammer. Ein klares Nein kommt einmal mehr von der Gewerkschaft. Die Ratingagentur Moody's bewertet Österreichs Kreditwürdigkeit weiter mit der zweithöchsten Note AA1. Der Ausblick für Österreich bleibe aber herausfordernd. Positiv bewerten die Ökonomen das beschlossene Doppelbudget. Die vorgesehenen Schritte würden aber nicht reichen, um die Schuldenlast zu stabilisieren. Halb Europa kämpft derzeit gegen Waldbrände. Allein in Spanien sind heuer bereits mehr als 283.000 Hektar Land verbrannt. Das ist eine Fläche, die größer ist als Vorarlberg. Auch im Südwesten Frankreich brennt es, genauso wie in Deutschland. Hier kämpft das Bundesland Nordrhein-Westfalen aktuell gegen den größten Waldbrand in der Geschichte des Bundeslands. Niemand hat bei Lotto vergangenen Mittwoch auf die 6 Richtigen getippt. Das war schon die 5. Runde in Folge ohne Sechser. Somit geht's heute bei Lotto 6 aus 45 um einen 5-fach-Jackpot. Im 6er-Gewinnertopf warten rund 5,8 Millionen Euro.
2: Der Sonntag beginnt vielerorts sonnig, während in Vorarlberg, Tirol und Salzburg schon Wolken und erste Schauer oder Gewitter aufziehen. Die Frühtemperaturen liegen zwischen 11 und 21 Grad. Im Tagesverlauf bilden sich besonders im Bergland immer mehr Quellwolken. Daraus entstehen teils kräftige Regenschauer und Gewitter. Im Flachland von Niederösterreich, in Wien und im Burgenland bleibt es dagegen trocken und lange sonnig. Die Temperaturen erreichen 28 bis 36 Grad.
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1: Mit Michael Schäder. Heute am Sonntag shoppen gehen, das will die neue Chefin der Wirtschaftskammer Wien. Auch die Hotelvereinigung fände eine Ausweitung der Tourismuszonen, in denen Geschäfte am Sonntag öffnen dürfen, sinnvoll, sagt Präsident Walter Veit.
2: Unsere Gäste von den Hotels stehen kopfschüttelnd vor den Geschäften und müssen mit Geld wieder nach Hause fahren, das sie gerne bei uns ausgegeben hätten. Und das gerade in Zeiten, wo jeder Unternehmer und auch unser Staat wirklich jeden Euro braucht.
1: Die zuständige Gewerkschaft ist klar gegen Sonntagsöffnungen und sagt, dass auch 97% der Mitarbeiterinnen und Mitarbeiter das so sehen. Die Ratingagentur Moody's bewertet Österreichs Kreditwürdigkeit weiter mit der zweithöchsten Note AA1. Der Ausblick für Österreich bleibt aber herausfordernd. Positiv bewerten die Ökonomen das beschlossene Doppelbudget. Die vorgesehenen Schritte würden aber nicht reichen, um die Schuldenlast zu stabilisieren. Halb Europa kämpft derzeit gegen Waldbrände an. Allein in Spanien sind heuer schon mehr als 280.000 Hektar Land verbrannt. Das ist eine Fläche größer als vor Adelberg. Auch im Südwesten Frankreichs brennt es, genauso wie in Deutschland. Hier kämpft das Bundesland Nordrhein-Westfalen aktuell gegen den größten Waldbrand in der Geschichte des Bundeslands. Der LASK bleibt Tabellenführer in der Fußball-Bundesliga. Die Linzer haben gestern Ried mit 4:1 geschlagen. Erster Verfolger ist Sturm Graz nach einem 1:0 gegen Alzach. Austria Lustenau hat den WAC mit 2:1 geschlagen. Heute spielt Hartberg gegen die Austria, die WSG Tirol gegen Salzburg und Ried gegen den GAK.
3: Der Sonntag beginnt vielerorts sonnig, während in Vorarlberg, Tirol und Salzburg schon Wolken und erste Schauer oder Gewitter aufziehen. Die Frühtemperaturen liegen zwischen 11 und 21 Grad. Im Tagesverlauf bilden sich besonders im Bergland immer mehr Quellwolken. Daraus entstehen teils kräftige Regenschauer und Gewitter. Im Flachland von Niederösterreich, in Wien und im Burgenland bleibt es dagegen trocken und lange sonnig. Die Temperaturen erreichen 28 bis 36 Grad.
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der Beste aller Ozeane, Billy Ocean, hier auf Radio One, die neue Hitgarantie. Wir genießen jetzt den Rest des Wochenendes mit dem Meister des Wochenendes und dem bekanntesten Robo-Duo der Musikgeschichte, The Weeknd und Daft Punk mit I Feel It Coming.

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1: Mit Alexander Fekonja. Heute am Sonntag shoppen gehen, das will die neue Chefin der Wirtschaftskammer Wien. Auch die Hotelvereinigung fände eine Ausweitung der Tourismuszonen, in denen Geschäfte am Sonntag öffnen dürfen, sinnvoll. Der Präsident der Hotelvereinigung Walter Veit dazu:
2: Unsere Gäste von den Hotels stehen kopfschüttelnd vor den Geschäften und müssen mit Geld wieder nach Hause fahren, das sie gerne bei uns ausgegeben hätten. Und das gerade in Zeiten, wo jeder Unternehmer und auch unser Staat wirklich jeden Euro braucht.
1: Die zuständige Gewerkschaft ist aber klar gegen Sonntagsöffnungen und sagt, dass auch 97% der Mitarbeiterinnen und Mitarbeiter das genauso sehen. Wien ist auch in Sachen Nachtzüge die Hauptstadt. Von hier aus sind 15 Enddestinationen erreichbar. Damit liegt Wien im Vergleich mit allen EU-Hauptstädten an der Spitze, zeigt eine Analyse des VCÖ. Dahinter folgen Budapest und Bukarest mit jeweils 12 Zielen. 10 EU-Hauptstädte sind übrigens gar nicht ans Nachtzugnetz angebunden. Der VCÖ wünscht sich deswegen einen stärkeren Ausbau. Niederösterreichs Landeshauptfrau Johanna Mickl-Leitner sieht die schlechten Umfragewerte der Bundesregierungsparteien ÖVP, SPÖ und NEOS als Auftrag für Reformen und Kompromissbereitschaft. Es sei höchste Zeit für weitere Impulse für die Wirtschaft. Bei Dürrehilfen für die Landwirtschaft dürfe es aus ihrer Sicht keine Denkverbote geben. Bei der Landtagswahl 2028 will Mickl-Leitner wieder als Spitzenkandidatin antreten. Gut einen Monat nach dem Tod von Rocksängerin Bonnie Tyler haben Fans und Einwohner ihrer walisischen Heimatstadt Mumbles Nye Swansea der Musikerin die letzte Ehre erwiesen. Tausende Menschen waren beim Trauerzug mit dabei. Die Menge hat applaudiert und Tylers Hit Total Eclipse of the Heart gesungen. Fans haben Blumen auf den Leichenwagen geworfen.
3: Der Sonntag beginnt vielerorts sonnig, während in Vorarlberg, Tirol und Salzburg schon Wolken und erste Schauer oder Gewitter aufziehen. Die Frühtemperaturen liegen zwischen 11 und 21 Grad. Im Tagesverlauf bilden sich besonders im Bergland immer mehr Quellwolken. Daraus entstehen teils kräftige Regenschauer und Gewitter. Im Flachland von Niederösterreich, in Wien und im Burgenland bleibt es dagegen trocken und lange sonnig. Die Temperaturen erreichen 28 bis 36 Grad.
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3: Durch den Sonntagvormittag mit der neuen Hitgarantie. Jetzt bei uns Rihanna, Toby Romeo, Michael Schulte und viele mehr. Ich wünsche ein schönes restliches Wochenende. Please.

0: 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Grillen ist ja heutzutage kein reines Ritual für Fleischesser mehr. Auch Vegetarier können am Grill die ein oder andere kulinarische Offenbarung machen. Aber was kommt denn bei den Vegetariern gerne auf den Grill?
1: Am liebsten lege ich auf den Grill Maiskolben, Tofuwürste, Aubergine, aber auch gern Fisch ab und zu. Ja. Ja. Eine Alufolie schön lange ziehen lassen, im eigenen Saft mit Zitrone. Innen schön saftig, die Haut leicht knusprig. Sehr lecker.
2: Von Halloumi über Tofu und verschiedene Gemüsesorten, so gut wie alles außer Fleisch. Ist eigentlich ziemlich egal, es kommt auf die Stimmung an beim Grillen.
0: Ich selbst bin kein Vegetarier, bei mir muss beim Grillen unbedingt Buttenfleisch und ein paar Würstel dabei sein. Aber ich habe in den letzten Jahren auch den Halloumi für mich entdeckt. Der Grillkäse mit dem lustigen Namen kommt bei mir jetzt auch schon häufig auf den Teller.
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1: Mit Now and Then haben die Beatles 2023 ihren allerletzten Song rausgebracht. Das Ganze mit Hilfe von AI. Zum Riesenhit auf der ganzen Welt eine ganz besondere Reunion. Wobei, eigentlich hat schon Anfang der 80er fast ein vollzähliges Comeback gegeben. All Those Years Ago hat George Harrison eigentlich für Ringo Starr geschrieben. Dem war der Gesangspart aber zu hoch und so ist die Hommage an die Beatles kurzzeitig in der Lade gelandet. Nach dem Tod von John Lennon haben die beiden aber wieder an dem Track gearbeitet. George hat dann den Gesang übernommen, Ringo hat sie hinter Schlagzeug gesetzt und auch Paul McCartney hat mitgemacht. Er ist im Background-Gesang zu hören. All Those Years Ago wird dann zur Hommage an ihren Freund John. Der schafft es 1981 bis auf Platz 2 in den US-Billboard-Charts.
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in Acapulco von den Four Tops hier auf Radio One, die neue Hitgarantie. Von einem geschmeidigen Sommerhit geht's bei uns weiter mit einer fetzigen Nummer mit Ohrwurmgarantie. Hier ist Harry Styles mit As It Was.

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1: Mit Alexander Fekonja. In Innsbruck sucht die Polizei aktuell nach unbekannten Tätern, die gestern Nachmittag in einem Freibad einen Böller gezündet und in Richtung eines Mannes geworfen haben. Der 63-Jährige wurde dabei verletzt. Er ist mit der Rettung ins Spital gebracht worden. Heute stehen die Chancen, schnell reich zu werden, relativ gut. Beim Lotto wartet am Abend der nächste Fünffach-Jackpot. Günther Engelhardt von den Lotterien bestätigt, dass es heuer schon sehr oft um sehr viel Geld gegangen ist.
2: Wie es ausschaut, dürfte Fortuna wirklich auf Urlaub auch sein, denn die Jackpot-Häufung in letzter Zeit ist doch etwas ungewöhnlich. Jetzt hatten wir vor kurzem einen 8-fach-Jackpot, dann hat es zweimal einen 6er gegeben und jetzt wieder einen 5-fach-Jackpot. Ist nicht die Normalität, aber von dem lebt das Glücksspiel.
1: Ein Solo-Sechser ist heute Abend fast 6 Millionen Euro wert. Einen tragischen Busunfall hat es in Ungarn gegeben. Ein Reisebus aus Polen ist in der Nacht auf heute auf der Autobahn M3 von der Fahrbahn abgekommen und in den Straßengraben gestürzt. Mindestens 12 Menschen sind dabei ums Leben gekommen. Mehrere weitere wurden verletzt, heißt es von der ungarischen Polizei. Der Fahrer ist offenbar eingeschlafen. Er wurde festgenommen. In Kolumbien hat die Armee im Südwesten des Landes ein Drogenlabor zerstört und fast 2 Tonnen Kokain sichergestellt. Kolumbien gilt als weltweit größter Produzent von Kokain. Zuletzt hat das Land gemeinsam mit den USA militärische Operationen im Kampf gegen die Drogenkartelle angekündigt.
3: Es ziehen in Vorarlberg, Tirol und Salzburg bereits Wolken, erste Schauer und Gewitter durch. Im Flachland scheint zunächst noch häufig die Sonne. Am Nachmittag werden Schauer und Gewitter im Bergland verbreiteter und teils kräftig, während es in Niederösterreich, Wien und im Burgenland trocken bleibt. Die Temperaturen erreichen 28 bis 36 Grad. Am Montag bringt eine Kaltfront verbreitet Regen und Gewitter. In Vorarlberg, Tirol und Salzburg wird der Regen später seltener, während es in Niederösterreich, Wien, dem Burgenland und der Steiermark zunehmend nass wird. Die Temperaturen an dem Tag erreichen 21 bis 32 Grad.
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3: Shakira, Uncle Cracker, Alec Benjamin und viele mehr. Die begleiten uns jetzt durch den entspannten Sonntagvormittag. Aber vorher starten wir mit Teddy Swims und seinem großen Hit Lose Control.

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0: Alec Benjamin hier auf Radio One, die neue Hitgarantie. Ein weiser Germanistiker hat mal gesagt, aufwärts, hinein in den lichten Meridian, dem ewigen Quell der Erleuchtung nach. Welch existenzielle Regung offenbart sich uns, dem wahren Pfad der Erkenntnis nach. So ein Zufall, dazu gibt's auch einen passenden Sommerhit aus den 2000ern.
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1: The End of Oak Street, der neue Sci-Fi-Survival-Film von It Follows und Under the Silver Lake-Regisseur David Robert Mitchell. In den 1980ern lebt die Familie Platt in der Oak Street, einer typischen amerikanischen Vorstadtstraße. Mit der Mutter Denise, gespielt von Anne Hathaway, der Vater Greg, gespielt von Ian McGregor und ihren beiden Kindern Brian und Audrey.
2: Hat noch jemand heute Nacht dieses komische Licht gesehen?
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4: Vielleicht ein Scheinwerfer von einem Hubschrauber.
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5: Ich glaube, dass unsere Nachbarschaft, unser Haus, unsere ganze Straße bewegt wurde.
1: Bald bemerken die Bewohner, dass sie durch die Zeit gereist sind und Dinosaurier streifen durch die Straße. Für Familie Platt beginnt ein Kampf ums Überleben.
5: Sammelt Vorräte. Schnappt euch alles, was sich als Waffe eignet.
2: Was sollen wir jetzt machen?
3: Wir überleben das.
1: The End of Oak Street. Jetzt im Kino.
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0: Feels Like Falling in Love von Coldplay hier auf Radio 1, die neue Hitgarantie. Lustiger Fun Fact: Wie Coldplay das letzte Mal diesen Song in Wien gespielt hat, haben sie nochmal anspielen müssen, weil der Gitarrist draufgekommen ist, er hat die falsche Gitarre gehabt. Wir steuern langsam auf den Sonntagmittag zu und das ist eine Zeit der Entspannung und Erfrischung. Und die holen wir uns jetzt mit einem passenden Kult-Sommerhit.
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1: Mit Alexander Fekonja. Wer gerne mit dem Nachtzug reist, ist in Österreichs Bundeshauptstadt an der richtigen Adresse. Wien ist nämlich auch die Nachtzughauptstadt der EU, zeigt eine aktuelle Analyse des Verkehrsclub Österreich. Ganz im Gegensatz zu manch anderer Hauptstadt in der Union, Michael Schäder.
2: 15 Enddestinationen mit nächtlichen Verbindungen sind von Wien aus erreichbar und damit liegt die Bundeshauptstadt an der EU-Spitze. 13 der 15 Wiener Ziele werden sogar täglich angefahren, darunter Amsterdam, Berlin, Hamburg, Warschau und Zürich. Hinter Wien folgen Bukarest und Budapest mit jeweils 12 Zielen. Insgesamt sind aber nur 17 der 27 EU-Hauptstädte überhaupt mit Nachtzügen erreichbar. 10 haben gar keine Verbindung, kritisiert der VCÖ, der EU vorwirft, den internationalen Bahnausbau jahrzehntelang vernachlässigt zu haben.
1: Der Aufholbedarf sei groß, heißt es vom Verkehrsclub, denn Bahnreisen seien allein in Österreich so gefragt wie nie. Im Vorjahr wurden laut Statistik Austria rund 4,1 Millionen Urlaubsreisen mit der Bahn unternommen, so viele wie noch nie. In Neukirchen am Groß-Venediger im Salzburger Pinzgau ist gestern ein Gleitschirmflieger abgestürzt. Der 67-jährige Ire ist voll gegen einen Baum geprallt. Der Rettungshubschrauber hat den schwer verletzten Mann ins Krankenhaus gebracht. Warum er abgestürzt ist, ist nicht bekannt. Bei einem Unfall mit einem Reisebus sind in Ungarn in der vergangenen Nacht 12 Menschen ums Leben gekommen. Mindestens 10 weitere wurden schwer verletzt. Der Bus mit polnischem Kennzeichen ist auf der Autobahn M3 von der Fahrbahn abgekommen, in einen Graben gefahren und umgekippt. Der Fahrer dürfte eingeschlafen sein. An Bord waren 57 Menschen. In der Fußball-Bundesliga bleibt der LASK Tabellenführer. Die Linzer haben gestern Ried mit 4:1 geschlagen. Erster Verfolger ist Sturm Graz nach einem 1:0 gegen Altach. Austria Lustenau hat den WRC mit 2:1 geschlagen. Heute spielt Harzberg gegen die Austria, WSG Tirol gegen Salzburg und Rapid gegen den GAK.
3: Es ziehen in Vorarlberg, Tirol und Salzburg bereits Wolken, erste Schauer und Gewitter durch. Im Flachland scheint zunächst noch häufig die Sonne. Am Nachmittag werden Schauer und Gewitter im Bergland verbreiteter und teils kräftig, während es in Niederösterreich, Wien und im Burgenland trocken bleibt. Die Temperaturen erreichen 28 bis 36 Grad. Am Montag bringt eine Kaltfront verbreitet Regen und Gewitter. In Vorarlberg, Tirol und Salzburg wird der Regen später seltener, während es in Niederösterreich, Wien, dem Burgenland und der Steiermark zunehmend nass wird. Die Temperaturen an dem Tag erreichen 21 bis 32 Grad.
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1: Mit Alexandra Fekon, ja. Ein befürchteter neuer Migrantenansturm auf die spanische Exklave Ceuta ist gestern ausgeblieben, trotz Aufrufen in den sozialen Medien. Migrationsforscherin Judith Kohlenberger gibt aber zu bedenken, dass es weiterhin schwer abzuschätzen sei, ob in den nächsten Wochen nicht wieder eine ähnliche Dynamik entstehen könnte, die möglicherweise auch eine Kettenreaktion auslöst.
2: Das ist leider etwas, wo das Potenzial dafür eigentlich grundsätzlich bestehen bleibt, solange diese Konstruktion bestehen bleibt, nämlich dass sich Europa durch die Auslagerung der Grenzpolitik an Marokko von diesem Staat sehr abhängig gemacht hat.
1: Spaniens Innenminister versichert aber, dass sich so ein Ansturm wie Ende Juli nicht wiederholen werde. Auch Marokko hat bereits im Vorfeld 300 Migranten nahe der Grenze festgenommen und die Sicherheitsvorkehrungen deutlich verstärkt. Nach dem Ausbruch des Ätna läuft der Flugbetrieb am Flughafen von Catania wieder weitgehend normal. Der Betrieb wurde gestern Nachmittag wieder aufgenommen, nachdem die Warnstufe von Rot auf Orange herabgesetzt wurde. Seit Beginn des Ausbruchs, vor mehr als einer Woche, waren hunderte Flüge gestrichen, verspätet und umgeleitet worden, was auch wirtschaftliche Einbußen verursacht hat. In Wiener Neudorf in Niederösterreich ist gestern Nachmittag ein Auto in den Gastgarten eines Fastfood-Lokals gekracht. Der 69-jährige Lenker dürfte beim Ausparken Gas- und Bremspedal verwechselt haben, bestätigt die Polizei. Der Lenker, seine Beifahrerin und ein Gast des Lokals sind leicht verletzt worden. Alle drei sind zur weiteren Abklärung ins Spital gebracht worden. Ex-ÖFB-Teamverteidiger Gernot Trauner hat nach 16 Jahren seine Fußballkarriere beendet. Der Vertrag des 34-Jährigen beim niederländischen Spitzenclub Feyenoord Rotterdam ist ausgelaufen. Mit Feyenoord wurde der 16-fache ÖFB-Teamspieler 2023 Meister und 2024 Cupsieger. Mit Österreich war er 2024 bei der EM dabei.
3: Es ziehen in Vorarlberg, Tirol und Salzburg bereits Wolken, erste Schauer und Gewitter durch. Im Flachland scheint zunächst noch häufig die Sonne. Am Nachmittag werden Schauer und Gewitter im Bergland verbreiteter und teils kräftig, während es in Niederösterreich, Wien und im Burgenland trocken bleibt. Die Temperaturen erreichen 28 bis 36 Grad. Am Montag bringt eine Kaltfront verbreitet Regen und Gewitter. In Vorarlberg, Tirol und Salzburg wird der Regen später seltener, während es in Niederösterreich, Wien, dem Burgenland und der Steiermark zunehmend nass wird. Die Temperaturen an dem Tag erreichen 21 bis 32 Grad.
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1: Mit Alexandra Fekon, ja. Für die Schwammerlsuche ist heuer bisher kein gutes Jahr. Weil es so heiß und trocken ist, wachsen weniger Pilze als in normalen Jahren. Dort, wo es vereinzelt Schwammerl gibt, rät der Pilzforscher Uwe Krotziner allerdings davon ab, sie zu ernten.
2: Pilze haben als Inhaltsstoff auch Eiweiß, Pilzeiweiß. Wir wissen alle, dass Eiweiß unter größerer Hitze sehr leicht dann in Verwesung übergeht. Das heißt, zum Zeitpunkt, wo der Pilz gesammelt wird, kann es sein, dass er schon mehr oder weniger in Verderbnis übergegangen ist, obwohl er eigentlich noch relativ schön ausschaut.
1: In Zukunft könnte es außerdem nur noch im Frühling und im Herbst Pilze geben. Dazwischen könnte es zu heiß für sie sein. Ein Pfandflaschensammler ist gestern am Bahnhof in Wien-Liesing von einem durchfahrenden Schnellzug erfasst und getötet worden. Der 45-Jährige war unbefugt auf dem Gleisbett unterwegs, um Pfandgut zu sammeln und dürfte den Zug dabei übersehen haben. Der Lokführer konnte nicht mehr rechtzeitig bremsen. Der Mann ist noch an Ort und Stelle gestorben. Beim Waldbrand in St. Egiden am Steinfeld in Niederösterreich entspannt sich die Lage immer mehr. Ein endgültiges Brandaus wird aber wohl noch einige Tage dauern. Vorgestern ist der Brand ausgebrochen. Über 830 Feuerwehrmitglieder waren im Einsatz. 64 Hektar waren betroffen. Die kurzzeitig evakuierten rund 250 Menschen aus Neusiedl am Steinfeld konnten aber noch am selben Abend in ihre Häuser zurück. Am Donnerstag trifft die Wiener Austria im Playoff der Fußball-Conference League auf Sporting Braga. Die Portugiesen kämpfen aktuell aber mit einem Magen-Darm-Virus und haben deshalb ihr heutiges Ligaspiel abgesagt, weil sie nur 10 Kaderspieler zur Verfügung hatten. Eingefangen haben sie sich das Virus offenbar in Bulgarien beim Quali-Rückspiel gegen Dynamo Minsk. Heiß geht's heute vor allem im Süden und Osten durch den Nachmittag mit Temperaturen zwischen 31 und 37 Grad. Von Vorarlberg bis Oberösterreich sind es 26 bis 33 Grad. Im Bergland werden Schauer und Gewitter häufiger und kräftiger. Der Wind legt auch zu, besonders in Niederösterreich. Morgen zieht dann eine Kaltfront durch mit Regenschauern. Die Temperaturen fallen morgen unterschiedlich aus und liegen zwischen 18 und 28 Grad. In Tirol und Vorarlberg, ganz im Osten und Süden, sind bis zu 30 Grad möglich.
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1: Mit Alexander Fekhon, ja. In die Villa von Signa Platier Rennebenko in Igls ist gestern eingebrochen worden, berichtet die Tiroler Tageszeitung. Gestohlen wurde aber laut Polizei nach aktuellem Stand nichts. Die Spurensicherung läuft. Erst im Juli hatten Unbekannte bereits versucht einzudringen und dabei eine rund 200 Kilogramm schwere Skulptur aus dem Garten mitgenommen. Nach der Festnahme eines syrischen Ex-Polizeichefs, der in Wien wegen Folter zu 8 Jahren Haft verurteilt worden ist, verlangt die FPÖ, dass der Mann nach Österreich ausgeliefert wird. Er ist nach dem Urteil nach Syrien geflüchtet und wurde dort gestern festgenommen. Die ÖVP kontert und kritisiert die FPÖ, diese wolle einen Folterknecht wieder ins Land holen, während Innenminister Kahner Kriminelle nach Syrien abschiebe. In Graz ist in der vergangenen Nacht eine 35-jährige Frau am Schlossberg abgestürzt und hat sich schwer verletzt. Die Frau ist von einem Plateau auf der steilen Westseite des Schlossbergs gestürzt, nachdem ihr plötzlich schwarz vor den Augen geworden war. Sie ist von Feuerwehr, Rotem Kreuz und Notarzt versorgt und ins LKH Graz gebracht worden. Durch die große Hitze und Trockenheit gibt es heuer weniger Pilze. Das stört aber nicht nur Schwammerlsucher, auch der Wald leidet darunter, weil Pilze und Bäume einander gegenseitig versorgen. Pilzforscher Uwe Kotziner erklärt warum.
2: Es ist einerseits die Zuwachsrate verringert, das heißt die Qualität des Holzes nimmt im Laufe der Jahre dann ab, dass es so zuwächst. Zum Zweiten ist aber auch beim Wald das große Problem, dass die natürliche Verjüngung, die Naturverjüngung nicht stattfinden kann, weil eben einfach zu wenig Samen reproduziert werden.
1: Der Experte rät deshalb davon ab, Pilze im Wald zu ernten, das schont die Natur. Außerdem ist heuer die Gefahr größer, verdorbene Pilze zu erwischen. Immer mehr Frauen interessieren sich für eine Ausbildung beim Bundesheer und lassen sich dafür medizinisch testen. Im Vorjahr haben rund 450 Frauen den Gesundheitscheck der Eignungsprüfung absolviert. Vor 6 Jahren waren es noch etwa 180. Frauen unterliegen nicht der Wehrpflicht, können sich aber freiwillig für eine Ausbildung beim Heer melden. Heiß geht der Tag heute vor allem im Süden und Osten zu Ende. Am Abend und in der Nacht ziehen aber vor allem in den Alpen weiter kräftige Gewitter durch. Morgen zieht dann eine Kaltfront über das Land mit ebenfalls zahlreichen, teils kräftigen Regenschauern und Gewittern, vor allem an der Alpen-Nordseite. Die Temperaturen sinken deutlich auf 18 bis 28 Grad. Im Osten und Süden sind noch bis zu 30 Grad möglich.
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1: Mit Alexandra Fekon, ja. Die Trockenheit sorgt weiter für zahlreiche Waldbrände. Melanie Wenig, sowohl bei uns in Österreich als auch im Ausland haben die Feuerwehren weiter zu tun.
2: Beim Großbrand im Föhrenwald in St. Egiden am Steinfeld in Niederösterreich hat sich die Lage zwar weiter entspannt, ein endgültiges Brandaus wird aber noch ein paar Tage dauern. Über 830 Feuerwehrmitglieder waren dort im Einsatz, rund 64 Hektar sind betroffen. Im Burgenland ist bei einem Waldbrand zwischen Neudörfel und Pötsching ein Kriegsrelikt explodiert. Verletzt wurde dabei aber niemand. Weitere Waldbrände hat es auch in Salzburg, Vorarlberg und der Steiermark gegeben. In Tirol hat es heuer bereits doppelt so viele Waldbrände gegeben als im Vorjahr.
1: Auch international kämpfen die Einsatzkräfte gegen die Flammen. In Italien mussten wegen eines Waldbrands in Friaul ganze Ortsteile evakuiert werden. Auch in Belgien und Griechenland brennt es weiter. Nach einem Femizidversuch im Bezirk Ried im Innkreis ist der Verdächtige seit heute in U-Haft. Der 37-Jährige soll seine 30-jährige Ex-Freundin mit einem Messer mehrmals gestochen und schwer verletzt haben. Der zur Tatzeit stark alkoholisierte Mann hat sich laut Staatsanwaltschaft weitgehend geständig gezeigt. Die Frau wird in einem Krankenhaus in Linz behandelt. Lebensgefahr besteht nicht. In die Villa von Signa-Pleitier Rene Benko in Igls ist gestern eingebrochen worden, berichtet die Tiroler Tageszeitung. Gestohlen wurde aber laut Polizei nach aktuellem Stand nichts. Die Spurensicherung läuft. Erst im Juli hatten Unbekannte bereits versucht einzudringen und dabei eine rund 200 Kilogramm schwere Skulptur aus dem Garten mitgenommen. Gleich zweimal ist an diesem Wochenende ein E-Scooter-Fahrer vor der Polizei geflüchtet. In Klagenfurt hat ein 15-Jähriger in der vergangenen Nacht bei der Flucht einen Polizisten gerammt. Beide wurden leicht verletzt. In Wien ist ein 26-Jähriger gestern Abend in Simmering bei einer Fluchtfahrt in ein Polizeiauto gekracht und hat sich schwer verletzt. Beide Lenker werden angezeigt.
3: Im Bergland bilden sich zahlreiche Quellwolken, daraus entwickeln sich Schauer und teils kräftige Gewitter. Besonders in Vorarlberg, Tirol, Salzburg, Kärnten und der Steiermark sind die Niederschläge kräftiger. In Niederösterreich, Wien und im Burgenland bleibt es länger trocken und sonnig. Die Temperaturen erreichen 28 bis 36 Grad. Am Montag sorgt eine Kaltfront für häufigen Regen und Gewitter. In Vorarlberg, Tirol und Salzburg wird der Regen später seltener, während es in Niederösterreich, Wien, dem Burgenland und der Steiermark zunehmend nass wird. Die Temperaturen an dem Tag erreichen 21 bis 32 Grad.
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